0: Nein, man kann sich sehr gut, ich habe wirklich keine Idee.
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0: Nein, nein, nein, ich weiß gar nicht. Robert Ward, Nora, 230, 1500, East Randolph.
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